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unser Blitzer-Service für Wassenberg. Geblitzt wird heute in Übach-Palenberg auf der Karlstraße, in Selfkant an der Waldschenke und hier bei uns in Wassenberg auf der Erkelenzer Straße. Gute Fahrt, ihr Lieben.

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1: Mit Michael Daub. Heute Vormittag gibt es wieder einen deutschlandweiten Probealarm. Getestet werden soll, ob Handys, Apps und Sirenen wie vorgesehen funktionieren. Selbst ohne Warn-App und bei stumm geschaltetem Smartphone ertönt ein schriller Ton, sobald der Alarm ausgelöst wird. Neu ist in diesem Jahr, dass über Cell Broadcasting auch eine Entwarnung gesendet werden soll. Darüber lassen sich alle eingeschalteten, halbwegs modernen Handys erreichen, notfalls auch nur in einzelnen Funkzellen. Das Interesse an E-Autos nimmt in Deutschland zu, während Benzin und Diesel teurer werden. Mehr als ein Viertel der Menschen gab in einer Umfrage an, als nächstes Auto ein Elektrofahrzeug zu wollen. Ausschlaggebend sind vor allem finanzielle Gründe. Niedrigere Betriebskosten und ein besseres Preis-Leistungs-Verhältnis wiegen dabei schwerer als Umweltaspekte. Nach dem Wahlsieg der AfD in Sachsen-Anhalt ist die Debatte über ein AfD-Verbotsverfahren wieder lauter geworden. Kanzler Merz bleibt aber skeptisch, die Hürden seien hoch und er glaube nicht, dass ein Verbot das eigentliche Problem lösen würde. Im Bundestag hatte Merz der AfD gestern vorgeworfen, mit dem Begriff Remigration ethnische Säuberung betreiben zu wollen. Die deutschen Bundesligisten laufen in der Champions League gut. Nach Dortmund hat auch der VfB Stuttgart gewonnen mit 3:1 gegen den norwegischen Meister Viking Stavanger. Heute Abend sind die beiden übrigen deutschen Teams dran. Der FC Bayern spielt gegen Bodø Glimt. RB Leipzig ist bei Como in Italien zu Gast. Soweit die Meldungen.
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1: Heute ist es wechselnd, im Norden und an den Alpen auch stärker bewölkt, aber es gibt kaum Regen. Von Südwesten bis zur Ostseeküste scheint die Sonne, 17 bis 24 Grad.
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Hallöchen, hier unsere aktuellen Blitzer für Wassenberg. Blitzer heute in Rath Anhofen auf der Gladbacher Straße, in Geilenkirchen auf dem Kamphausenweg und in Wegberg am Bahnhof.

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1: Mit Michael Daub. Heute Vormittag gibt es wieder einen deutschlandweiten Probealarm. Getestet werden soll, ob Handys, Apps und Sirenen wie vorgesehen funktionieren. Selbst ohne Warn-App und bei stumm geschaltetem Smartphone ertönt ein schriller Ton, sobald der Alarm ausgelöst wird. Neu ist in diesem Jahr, dass über Cell Broadcasting auch eine Entwarnung gesendet werden soll. Darüber lassen sich alle eingeschalteten, halbwegs modernen Handys erreichen, notfalls auch nur in einzelnen Funkzellen. Das Interesse an E-Autos nimmt in Deutschland zu, während Benzin und Diesel teurer werden. Mehr als ein Viertel der Menschen gab in einer Umfrage an, als nächstes Auto ein Elektrofahrzeug zu wollen. Ausschlaggebend sind vor allem finanzielle Gründe. Niedrigere Betriebskosten und ein besseres Preis-Leistungs-Verhältnis wiegen dabei schwerer als Umweltaspekte. Nach dem Wahlsieg der AfD in Sachsen-Anhalt ist die Debatte über ein AfD-Verbotsverfahren wieder lauter geworden. Kanzler Merz bleibt aber skeptisch, die Hürden seien hoch und er glaube nicht, dass ein Verbot das eigentliche Problem lösen würde. Im Bundestag hatte Merz der AfD gestern vorgeworfen, mit dem Begriff Remigration ethnische Säuberung betreiben zu wollen. Die deutschen Bundesligisten laufen in der Champions League gut. Nach Dortmund hat auch der VfB Stuttgart gewonnen mit 3:1 gegen den norwegischen Meister Viking Stavanger. Heute Abend sind die beiden übrigen deutschen Teams dran. Der FC Bayern spielt gegen Bodø Glimt. RB Leipzig ist bei Como in Italien zu Gast. Soweit die Meldungen.
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1: Heute ist es wechselnd, im Norden und an den Alpen auch stärker bewölkt, aber es gibt kaum Regen. Von Südwesten bis zur Ostseeküste scheint die Sonne, 17 bis 24 Grad.
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Hallöchen, hier unsere aktuellen Blitzer für Wassenberg. Blitzer heute in Rath Anhofen auf der Gladbacher Straße, in Geilenkirchen auf dem Kamphausenweg und in Wegberg am Bahnhof.

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1: Mit Michael Daub. Um 11 Uhr wird es heute in Deutschland

0: Laut beim bundesweiten Warntag werden die Alarmsysteme für den Kriegs- und Katastrophenfall getestet. Handys und Sirenen schlagen Alarm. Eine Dreiviertelstunde später folgt die Entwarnung. Der Warntag findet einmal im Jahr statt. Der Chef des CDU-Arbeitnehmerflügels Radke fordert bei der geplanten Steuerreform deutlich stärkere Entlastungen für die Bürger. Der Rheinischen Post sagte er, die bisherigen Pläne blieben weit hinter dem zurück, was nötig wäre. Es brauche mehr als kaum spürbare Entlastungen. Zur Finanzierung fordert er, Subventionen abzubauen und auf die höhere Mütterrente zu verzichten. Der Berliner SPD-Spitzenkandidat Krach hat den Vorwurf der Bestechlichkeit zurückgewiesen. Die Staatsanwaltschaft Hannover hatte kurz vor der Wahl Ermittlungen gegen ihn aufgenommen. Es geht laut Krach um die Auftragsvergabe bei einem Gesundheitszentrum. Eine damalige Spende sei sofort zurücküberwiesen worden. Die Unterstellung, er habe sich beeinflussen lassen, wies er als haltlos zurück. Die Champions League hat für die deutschen Teams gut angefangen. Nach Dortmund hat auch Stuttgart im ersten Spiel gewonnen. 3:1 gegen den norwegischen Meister Viking Stavanger. Heute Abend sind die beiden übrigen Bundesligisten dran. Der FC Bayern spielt gegen Bodø/Glimt. Leipzig ist bei Como in Italien zu Gast. Soweit die Meldungen.
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0: Heute ist es wechselnd, im Norden und an den Alpen auch stärker bewölkt, aber es gibt kaum Regen. Von Südwesten bis zur Ostseeküste scheint die Sonne, 17 bis 24 Grad.
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1: Hallöchen, hier unsere aktuellen Blitzer für Wassenberg. Blitzer heute in Rath, Anhofen auf der Gladbacher Straße, in Geilenkirchen auf dem Kamphausenweg und in Wegberg am Bahnhof.

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1: Mit Michael Daub. Um 11 Uhr wird es heute in Deutschland laut. Beim bundesweiten Warntag werden die Alarmsysteme für den Kriegs- und Katastrophenfall getestet. Handys und Sirenen schlagen Alarm. Eine Dreiviertelstunde später folgt die Entwarnung. Der Warntag findet einmal im Jahr statt. Der Chef des CDU-Arbeitnehmerflügels Radke fordert bei der geplanten Steuerreform deutlich stärkere Entlastungen für die Bürger. Der Rheinischen Post sagte er, die bisherigen Pläne blieben weit hinter dem zurück, was nötig wäre. Es brauche mehr als kaum spürbare Entlastungen. Zur Finanzierung fordert er, Subventionen abzubauen und auf die höhere Mütterrente.

0: Rente zu verzichten. Der Berliner SPD-Spitzenkandidat Krach hat den Vorwurf der Bestechlichkeit zurückgewiesen. Die Staatsanwaltschaft Hannover hatte kurz vor der Wahl Ermittlungen gegen ihn aufgenommen. Es geht laut Krach um die Auftragsvergabe bei einem Gesundheitszentrum. Eine damalige Spende sei sofort zurücküberwiesen worden. Die Unterstellung, er habe sich beeinflussen lassen, wies er als haltlos zurück. Die Champions League hat für die deutschen Teams gut angefangen. Nach Dortmund hat auch Stuttgart im ersten Spiel gewonnen, 3:1 gegen den norwegischen Meister Viking Stavanger. Heute Abend sind die beiden übrigen Bundesligisten dran. Der FC Bayern spielt gegen Bodø Glimt. Leipzig ist bei Como in Italien zu Gast. Soweit die Meldungen.
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0: Heute ist es wechselnd, im Norden und an den Alpen auch stärker bewölkt, aber es gibt kaum Regen. Von Südwesten bis zur Ostseeküste scheint die Sonne, 17 bis 24 Grad.
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0: Hallöchen, hier unsere aktuellen Blitzer für Wassenberg. Blitzer heute in Rath Anhofen auf der Gladbacher Straße, in Geilenkirchen auf dem Kamphausenweg und in Wegberg am Bahnhof.
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Leute, heute ist Donnerstag, irgendwie der kleine Bruder vom Freitag. Wir sind schon ziemlich weit gekommen, das Wochenende, es ist in Sichtweite, aber ein bisschen Schrecke liegt dann doch noch vor uns. Der Donnerstag, der hat deshalb so etwas Beruhigendes. Ihr könnt schon mal anfangen, euch gedanklich auf die freien Tage einzustellen, aber bitte nicht zu früh. Es soll ja Menschen geben, die Donnerstag schon geistig im Wochenende angekommen sind. Körperlich sind sie da meistens noch irgendwo zwischen Schreibtisch und Kaffeemaschine. Und apropos Termine und Planung, wenn ihr morgen etwas im Wassenberger Rathaus erledigen wollt, solltet ihr euren Plan vielleicht noch einmal kurz überdenken. Das Rathaus bleibt morgen wegen des Betriebsausflugs der Stadtverwaltung für den Publikumsverkehr geschlossen. Auch der Baubetriebshof ist morgen nur eingeschränkt verfügbar. Und wer dachte, dann gehe ich eben eine Runde ins Parkbad. Auch das fällt morgen aus, das Parkbad bleibt ebenfalls geschlossen. Also morgen vielleicht einfach mal einen Termin, weniger einplanen. Wir drehen die Uhr nun ein wenig zurück. Heute, genau vor 36 Jahren, am 10. September 1990, stand MC Hammer mit You Can Touch This in den Top 3 der deutschen Charts. Damals waren riesige Hosen, wilde Tanzmoves und ein ziemlich markanter Beat schwer angesagt. Manche Songs, sie brauchen keine Erklärung. Ein paar Takte laufen und plötzlich sind die Beine schneller als der Verstand. Es ist Donnerstag. Das Wochenende kommt näher, es rückt näher. Morgen bleibt das Wassenberger Rathaus samt Parkbad dicht und musikalisch erinnern wir uns an einen echten Klassiker. Das alles und natürlich noch viel mehr gibt es hier bei uns bei Novum FM. Schön, dass ihr dabei seid. 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
0: Allerdings ohne, dass ihr dafür großartig kochen müsst, denn heute ist der Tag der Fertiggerichte. Ein Feiertag für alle, die beim Gedanken an aufwendige Schnippeln, Brutzeln und Abschmecken spontan den Lieferdienst ihres Vertrauens öffnen. Fertiggerichte haben schließlich einen entscheidenden Vorteil. Sie stellen keine komplizierten Fragen, Packung auf, ab in den Ofen oder aber in die Mikrowelle und schon ist das Essen zumindest theoretisch fertig. Ob Tiefkühlpizza, Dosensuppe, Fischstäbchen oder die berühmte Mahlzeit, bei der auf der Verpackung steht, in wenigen Minuten zubereitet. Heute darf es ruhig mal unkompliziert sein. Nach einem langen Tag ist Ich habe gekocht manchmal auch einfach die etwas glamourösere Form von Ich habe die Verpackung geöffnet. Na dann, guten Appetit.
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0: Heute am Donnerstag, unser Blick in die Sterne, den gibt es gleich.

0: Jetzt wird es ein bisschen verrückt, denn heute steht im Horoskop die Weltkopf. Beim heutigen Horoskop ist es nicht ganz so, wie ihr es erwartet. Vielleicht bekommt ihr heute Antworten auf Fragen, die ihr gar nicht gestellt habt. Und plötzlich macht genau das Sinn, was sonst völlig unlogisch wäre. Mit dabei sind Widder, Stier, Zwillinge, Krebs, Löwe und Jungfrau. Mal sehen, was heute so alles auf den Kopf gestellt wird.
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2: Putzige Purzelbäume. Oh je, der Tag ist heute wohl mit dem falschen Fuß aufgestanden und völlig verdreht ins Leben hineingestolpert. Nun haben Giftspritzer weichgespülte Stacheln. Kampfschafe werden zu Unschuldslämmern. Träge Rindviecher sticht plötzlich der Hafer. Beim Blender ist der Lack ab oder ein Zacken aus der Krone. Und verhuschte Wesen treten als taffe Macher auf.
1: Widder.
2: Freundliche Frisur. Bei dem Anblick des Widders, dem sich sonst vor Kampfeslust das Nackenfell ständig sträubt, stehen einem ja die Haare zu Berge. Als Typ weiche Dauerwelle, statt auf Krawall gebürstet, verströmt er Liebenswürdigkeit nach allen Seiten, lässt anderen den Vortritt und kehrt das Kriegsbeil ganz dezent unter den Teppich.
1: Stier.
2: Hummeln im Hintern. Leichtsinnig hüpft der Stier umher, ganz erpicht darauf, jetzt mal was Neues auszuprobieren. Er, der sonst so schwerfällig an alten Traditionen hängt, schwänzt heute den Stammtisch, fährt auf der Landstraße mal über 80, geht ohne Krawatte ins Büro und fasst den spontanen Entschluss, abends gepflegt um die Häuser zu ziehen.
1: Zwillinge.
2: Lasche Langweiler. In stumpfsinniges Brüten verfallen, öden sie sich gegenseitig an. Die Quirlingen-Zwillinge scheinen aktuell die neugierige Nase voll zu haben. Die Zeitung liegt ungelesen in der Ecke, der Computerbildschirm bleibt dunkel und das Handy ist abgestellt, damit sie die 7. Wiederholung einer uralten Familienserie angucken können.
1: Krebs.
2: Hart statt herzlich. Ja, wie jetzt? Hat da tatsächlich eben ein total kuschelfeindlicher Krebs, das Tränen überströmt, trostbedürftige Kind mit den Worten »Reißt sich zusammen, ein Indianer kennt keinen Schmerz« vom Schürzenzipfel abgeschüttelt? Oh, und die sonst weit offenen Arme sind in Abwehrhaltung verschränkt. Unter den Fittichen ist es kalt.
1: Löwe.
2: Kaum Glanz, kein Gloria. Von Minderwertigkeitskomplexen übel geplagt, wollen sich die hochwohlgeborenen Löwen jetzt mal hinten anstellen und brav warten, bis sie dran sind. Oje, so schlimm haben sie sich ein Dasein so ganz ohne Königswürde, aber dann doch nicht vorgestellt und lange wird sich ein wütender Brüller jetzt nicht mehr unterdrücken lassen.
1: Jungfrau.
2: Wie ein führerloses Fuhrwerk. Ob da wohl die Kutsche vom Kurs abgekommen ist, nachdem ein Witzbold die Pferde scheu gemacht hat? Oder die Jungfrau wider alle Vernunft einfach auch mal eine Fahrt ins Blaue wagen wollte? So völlig ohne Plan ist sie nämlich wirklich nur unterwegs, wenn die Welt Kopf steht und sie keinen Fuß mehr auf den Boden der Tatsachen kriegt.
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0: Gleich unser Sternblick für Waage bis Fische.

0: Weiter geht's mit unserem Horoskop. Hier darf heute ruhig auch mal das Gegenteil von dem passieren, was ihr eigentlich geplant habt. Vielleicht ist genau das Chaos am Ende der perfekte Plan. Wir schauen auf Waage, Skorpion, Schütze, Steinbock, Wassermann und Fische. Was bei euch heute andersrum läuft, das erfahrt ihr jetzt.
1: 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Waage.
2: Keine Kompromisse. Schluss mit lustig, die Zeichen stehen auf Sturm. Drang und mutiger Ehrlichkeit anstelle der süßlichen Schönrederei. Jetzt wird Klartext geredet, auch wenn das als Kriegserklärung aufgefasst werden könnte und Harmoniebedürfnisse bleiben ungestillt. Samtachu war gestern, heute werden die Krallen ausgefahren.
1: Skorpion.
2: Sacht und seicht. Oberflächliches Geplänkel in leicht dahinplätschernder Unterhaltung kommt gut ohne scharfe Worte aus und auch auf spitze Bemerkungen kann verzichtet werden. Wenn sich aber sogar der stechende Blick hinter sittsam gesenkten Lidern verbirgt, dann wirkt der Skorpion noch unheimlicher, als wenn er sein wahres Gesicht zeigt.
1: Schütze.
2: Purer Pessimismus. Dieses verschreckte Wesen, das da so schüchtern in der Ecke hockt und ganz verzagt auf den Weltuntergang wartet, soll echt ein Schütze sein? Vermutlich will der einfach neue Erfahrungen machen, ist aber auf der falschen Seite der Medaille gelandet, als er mitten im üblichen Höhenflug unversehens zum Tiefflieger mutiert ist.
1: Steinbock.
2: Ein Luxus-Lotterleben. Man gönnt sich ja sonst nichts. Rechtfertigt sich der Steinbock und genießt ein stundenlanges 5-Gänge-Sektfrühstück im Bett, nachdem er die Krankmeldung telefonisch durchgegeben hat. Irgendwann später fährt er faul mit dem Auto die 700 Meter zur örtlichen Wellness-Oase und vielleicht geht er sogar ein bisschen shoppen.
1: Wassermann.
2: Nicht ganz normal. In der heutigen Zeit dem Schnee von gestern nachzutrauern und dabei alle neumodischen Schnickschnack erst dann zu benutzen, wenn er schon alt bewährt ist, das kennt der Wassermann so nicht von sich. Doch im Moment liebt er den geregelten Tagesablauf mit den gewöhnlichen Vorhersehbarkeiten geradezu und genießt seine Ruhe.
1: Fische.
2: Was wäre wenn? Der Augenblick der Wahrheit ist gekommen. Die Fische nehmen ihr Herz in die Flossen, fassen im vernebelten Kopf klare Gedanken und bekennen sich zu dem Entschluss, lebe deinen Traum. Sie schmieden gute Pläne, bessern ihren gesunden Egoismus auf, aber am allerliebsten ist das dicke Fell, das sie sich rasch haben wachsen lassen.
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0: Gleich bei uns die Veranstaltungshinweise.

0: Lust auf Herbst, Kreativität und jede Menge schöne Dinge auf dem Rostocplatz und entlang der Graf-Gerhard-Straße findet am Sonntag der mittlerweile 8. Kunsthandwerkermarkt kreativ statt. Von 11 bis 18 Uhr gibt es Kunsthandwerk mit Niveau, also jede Menge schöne, besondere und durchaus auch nützliche Dinge, die man nicht unbedingt in jedem zweiten Online-Shop findet. Und wer beim Bummeln gleich noch ein bisschen shoppen möchte, von 13 bis 18 Uhr öffnen auch die Geschäfte in der Innenstadt ihre Türen. Kreativ in Wassenberg am Sonntag von 11 bis 18 Uhr. Vielleicht ist ja schon das eine oder andere Stück dabei, das später behauptet, ich war ein ganz bewusster Kauf. Am Samstag heißt es Dirndl, Lederhose und ordentlich Stimmung. Die Jägerschützen Birgelen, sie laden am Samstag ab 17 Uhr zum mittlerweile 12. Oktoberfest ein. Tradition, Gemeinschaft und natürlich ein zünftiger Festtag stehen auf dem Programm. Und was wäre ein Oktoberfest ohne den obligatorischen Fassanstich? Auch in diesem Jahr übernehmen Landrat Stefan Pusch und Bürgermeister Marcel Maurer die Schirmherrschaft und geben gemeinsam den Startschuss für das Fest im Zelt. Wer also am Samstag Lust auf bayerische Gemütlichkeit mitten im Birgelen hat, sollte sich das nicht entgehen lassen. Und das Beste, wir übertragen wie auch in den vergangenen Jahren die Veranstaltung live bei uns. Mehr noch, wir sind live vor Ort.
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0: Mag es kaum glauben. Noch ein Hinweis zum Thema das Oktoberfest. Es ist ausverkauft und trotzdem tauchen im Internet Angebote für Eintrittskarten auf. Interessant dabei, digitale Karten. Die Jägerschützen stellen ganz klar, es gibt und gab keinen digitalen Kartenverkauf. Digitale Eintrittskarten sind also nicht gültig. Einlass gibt es ausschließlich mit einem gültigen Bändchen am Arm. Gleich bei uns ein Buchtipp, künstliche Intelligenz nutzen für Dummies, Werkzeuge, Chancen und Risiken von KI verständlich erklärt.

0: Künstliche Intelligenz ist aus dem Alltag nicht mehr wegzudenken. Sie kann Reisen planen, Rezepte vorschlagen oder aber Texte schreiben. Aber wie nutzen wir dieses Werkzeug wirklich sinnvoll? Genau darum geht es im neuen Buch Künstliche Intelligenz nutzen für Dummies. KI-Experte und Buchautor Raphael Bujocek zeigt darin, wie KI im Alltag und Beruf praktisch helfen kann und worauf es bei der Nutzung ankommt. Annabel Kopp hat reingelesen.
1: KI fasziniert fast jeden. Alle haben dabei aber ganz unterschiedliche Fragen und Vorkenntnisse. Das Buch Künstliche Intelligenz nutzen für Dummies richtet sich deshalb sowohl an erfahrene Nutzer mit konkreten Fragen als auch an Einsteiger und zeigt, was KI heute bereits leisten kann. Sie ist wie ein Werkzeug, sagt Autor Raphael Bujocek.
2: Als Selbstständiger schreibe ich ein Angebot an meine Kunden oder ich kann meine Hausaufgaben nochmal checken lassen. In der Arbeit mit Mails, mit Dokumenten, Präsentationen kann man sich ebenso helfen lassen. Also das ist ein super Einstieg und zeigt schon, wo KI heute schon helfen kann.
1: Ein eigenes Kapitel erklärt, welches KI-Modell wofür geeignet ist. Das Besondere? KI lässt sich ganz einfach in natürlicher Sprache bedienen und kann dadurch wie ein persönlicher Assistent Aufgaben übernehmen.
2: Ich bin mal mit der Handykamera einfach durch den Keller gegangen, habe ganz schlechte Fotos gemacht, nur so eben aus dem Regal heraus. Hab der KI gesagt, beschreib mir das, wie viel ist das wert und stell mir das direkt auf Kleinanzeigen. Ich hatte gar keine Arbeit mehr, der KI-Agent hat alles reingestellt und damit habe ich schon bares Geld verdient.
1: KI kann also richtig Zeit und auch Mühe sparen und täglich werden die Tools besser und raffinierter. Es ist daher auch wichtig, an die Fallstricke zu denken.
2: Datenschutz ist ein Thema. Die juristischen Fragen, was darf ich überhaupt übernehmen, was darf ich damit machen? Und das wird immer wichtiger. Damit das einmal ordentlich beschrieben ist, gibt es dieses Buch, das kann man sich auf den Schreibtisch legen und kann jederzeit nachschauen.
0: Das Buch macht aus einem komplizierten Zukunftsthema einen praktischen Werkzeugkasten für ganz normale Situationen im Alltag und Beruf und zeigt dabei auch, wo die Grenzen der Technik liegen. Künstliche Intelligenz nutzen für Dummies, überall erhältlich, wo es Bücher gibt.

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1: Mit Michael Daub. Viele Menschen in Deutschland sind mit der hausärztlichen Versorgung unzufriedener als noch vor einigen Jahren. In einer Umfrage sprechen 44% der Befragten von einer Verschlechterung in ihrer Region. Nur 13% sehen eine Verbesserung. Der Hausärzteverband fordert deshalb, das Thema stärker in den politischen Fokus zu rücken. Heute Vormittag wird es zum bundesweiten Warntag wieder laut. Um 11 Uhr schrillen die Smartphones, auch ohne Warn-App und selbst im Stummmodus. Möglich macht das Cell Broadcast, das die Warnung direkt über die Mobilfunkmasten verschickt. Neu ist in diesem Jahr, dass gegen 11.45 Uhr auf demselben Weg auch die Entwarnung kommen soll. Immer mehr Menschen denken über den Umstieg auf ein E-Auto nach. In einer internationalen Studie hat das gut jeder vierte deutsche Befragte gesagt. In keinem anderen Land ist die Bereitschaft so hoch. Ausschlaggebend sind Fortschritte bei Reichweite und Ladegeschwindigkeit, hohe Spritpreise sowie ein besseres Ladenetz. Mit mehr als 210.000 öffentlichen Stationen hat Deutschland das größte Schnellladenetz aller untersuchter europäischer Länder. Die Ladeleistung übertrifft den zweitplatzierten Frankreich um 48%. So heiß war ein

0: August weltweit noch nie. Die Durchschnittstemperatur lag im vergangenen Monat bei knapp 17 Grad, etwas höher als beim bisherigen Rekord vom Juli 2023. Auch die Weltmeere waren wärmer als in jedem August zuvor. Das zeigen Daten des EU-Klimadienstes Copernicus. Soweit die Meldungen.
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0: Heute ist es wechselnd, im Norden und in den Alpen auch stärker bewölkt, aber es gibt kaum Regen. Von Südwesten bis zur Ostseeküste scheint die Sonne, 17 bis 24 Grad.
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Hallöchen, hier unsere aktuellen Blitzer für Wassenberg. Blitzer heute in Rath Anhofen auf der Gladbacher Straße, in Geilenkirchen auf dem Kamphausenweg und in Wegberg am Bahnhof.

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0: Mit Michael Daub. Mit dem sogenannten Kettentrick ist eine Frau am Sonntagnachmittag in Übach-Palenberg-Rimburg erfolgreich gewesen. Sie und ein Begleiter baten aus einem Auto heraus einen 30-Jährigen um eine Wegbeschreibung zum Krankenhaus. Dann hängte die Frau ihm zum Dank eine goldene Kette um. Dabei verschwand seine eigene wertvolle Goldkette. Das Duo war in einem dunkelblauen BMW X5 unterwegs. Die Polizei in Geilenkirchen sucht Zeugen. In Selfkant-Wehr haben Unbekannte aus einem Wohngebäude an der Landstraße zwischen dem 5. August und dem 7. September rund 50 bis 80 Meter Kupferkabel geklaut. Außerdem mehrere Sicherungskästen. Die Polizei ermittelt. Nach den Sabotageangriffen auf das Stromnetz fordert die SPD-Opposition im NRW-Landtag eine eigene Taskforce für kritische Infrastruktur. Fraktionschef Jochen Ott verlangt eine gemeinsame Lösung von Innenministerium, Kommunen, Sicherheitsbehörden, Energieversorgern, Verfassungsschutz und Polizei, die Gefährdungen besser erkennen und Schutzstandards koordinieren soll. Auch aus den jüngsten Waldbränden sieht Ott Verbesserungsbedarf, etwa bei der Bundeswehrunterstützung. Er kritisiert zudem, kritische Infrastruktur dürfe nicht privat organisiert sein. Soweit die Meldungen.
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0: In der Region heute wechselnd wolkig, immer wieder Schauer und Gewitter, dazu Maxi-Werte um 20 Grad.
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1: Mit Michael Daub. Viele Menschen in Deutschland sind mit der hausärztlichen Versorgung unzufriedener als noch vor einigen Jahren. In einer Umfrage sprechen 44% der Befragten von einer Verschlechterung in ihrer Region. Nur 13% sehen eine Verbesserung. Der Hausärzteverband fordert deshalb, das Thema stärker in den politischen Fokus zu rücken. Heute Vormittag wird es zum bundesweiten Warntag wieder laut. Um 11 Uhr schrillen die Smartphones, auch ohne Warn-App und selbst im Stummmodus. Möglich macht das Cell Broadcast, das die Warnung direkt über die Mobilfunkmasten verschickt. Neu ist in diesem Jahr, dass gegen 11.45 Uhr auf demselben Weg auch die Entwarnung kommen soll. Immer mehr Menschen denken über den Umstieg auf ein E-Auto nach. In einer internationalen Studie hat das gut jeder vierte deutsche Befragte gesagt. In keinem anderen Land ist die Bereitschaft so hoch. Ausschlaggebend sind Fortschritte bei Reichweite und Ladegeschwindigkeit, hohe Spritpreise sowie ein besseres Ladenetz. Mit mehr als 210.000 öffentlichen Stationen hat Deutschland das größte Schnellladenetz aller untersuchter europäischer Länder. Die Ladeleistung übertrifft den zweitplatzierten Frankreich um 48%. So heiß war ein August weltweit noch nie. Die Durchschnittstemperatur lag im vergangenen Monat bei knapp 17 Grad, etwas höher als beim bisherigen Rekord vom Juli 2023. Auch die Weltmeere waren wärmer als in jedem August zuvor. Das zeigen Daten des EU-Klimadienstes Copernicus. Soweit die Meldungen.
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1: Heute ist es wechselnd, im Norden und an den Alpen auch stärker bewölkt, aber es gibt kaum Regen. Von Südwesten bis zur Ostseeküste scheint die Sonne, 17 bis 24 Grad.
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1: Es ist Herbstzeit. Das bedeutet jetzt oftmals Schmuddelwetter und auch langsam immer kälter werdende Temperaturen. Und was macht man am besten bei so einem Wetter? Man bleibt entweder gemütlich zu Hause oder, und da sind wir dann auch schon direkt beim Thema, man sucht den Weg ins Kino, denn nicht nur der Film, der kann begeistern. Nein, auch die Filmmusik löst teilweise Begeisterung aus. Nicht nur in der heutigen Zeit, auch in den 80ern war das ganz genauso gewesen. Hallo, hier ist wieder euer Zeitreisender Markus und dieses verrückte Jahrzehnt brachte bekanntermaßen auch einige der größten Filme aller Zeiten hervor. Es wurde schmutzig getanzt, schweißtreibend Arm gedrückt und graziös mit dem Lichtschwert gekämpft. All dies bekam durch unvergessliche Songs und Soundtracks entsprechend den entscheidenden Kultfaktor und deshalb widmen wir uns heute der Filmmusik, die in diesem Jahrzehnt angesagt gewesen war.
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1: Das hat sie, die süße Jennifer Grey und darüber hinaus die wohl bezauberndste Rolle der 80er Jahre gespielt. Welches schüchterne Mädchen aus konservativem Haus träumt denn nicht davon, in die leidenschaftliche Welt des Vollkontakttanzes eingeführt zu werden? Dirty Dancing wurde zur Ikone, auch wegen seines perfekten Musikmixes. Rock'n'Roll-Klassiker wie Hey Baby, Stay oder Be My Baby treffen auf zeitgemäße Pop-Hymnen wie I've Had the Time of My Life von Bill Medley und Jennifer Warnes, Hungry Eyes von Eric Carmen oder She's Like the Wind, gesungen von Hauptdarsteller Patrick Swayze höchst selbst. Und genau diese gibt es jetzt. Time of My Life, Hungry Eyes und She's Like the Wind. Ohren auf, Musik rein. Now.

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1: Bankman, was ist passiert? Bist du okay?
2: Er schleimte mich voll.
1: Das ist ja toll.
3: Die drei doch wenig erfolgreichen Parapsychologen Dr. Peter Venkman, Dr. Raymond Ray Stantz und Dr. Egan Spengler werden aus ihrer Universität geworfen und gründen kurz darauf in New York eine private Geisterjägeragentur. Genau, wir sind bei den Ghostbusters. Ihr Geschäft läuft zunächst einmal sehr schleppend an, aber durch rapides Ansteigen paranormale Phänomene werden ihre Dienste plötzlich gebraucht und sie können aufgrund zahlreicher Aufträge neben einer Sekretärin noch einen weiteren Mitarbeiter, nämlich Winston Sedamore, als Geisterjäger einstellen. Wir kamen, wir sahen, wir traten ihm in den Arsch. Ob jetzt nun die Geister selbst oder die Geisterjäger mehr Schaden anrichteten, bleibt auf ewig ungelöst. Fest steht jedoch, dass die Ghostbusters um Bill Murray alias Peter Venkman 1984 für eine der denkwürdigsten Komödien der 80er Jahre sorgte. Der Titeltrack von Ray Parker Jr. mit der Zeile Who You Gonna Call belegte wochenlang die Pole Position der Billboard Charts und darf bis heute auf keiner einzigen 80er Party fehlen. Ach ja, und bitte nicht vergessen, niemals die Strahlen kreuzen.

Wir blicken ja heute auf die Filmmusik der 80er Jahre, müssen aber jetzt mal einen ganz kurzen Schwenk in das Jahr 1976 machen, denn da erschien erstmalig die Geschichte eines Boxers, der es als Underdog schaffte, dem amtierenden Weltmeister alles abzuverlangen. Die Rede ist natürlich von niemand Geringerem als Rocky Balboa, gespielt von Sylvester Stallone, der mit dieser Filmreihe seinen internationalen Durchbruch als Schauspieler schaffte. 1982 erschien dann bereits der dritte Teil der Rocky-Reihe mit dem Titel Das Auge des Tigers und 1985 Teil 4 Der Kampf des Jahrhunderts. Keine Schmerzen, keine Schmerzen. Das war eines der vielen Zitate der Rocky-Reihe. Ja, ich weiß, die meisten kennen es auch unter Adrian. In Rocky 4 wurden wir aber Zeugen einer Prügelei des Jahrhunderts, und zwar zwischen Rocky und Ivan Drago. Unvergessen bleibt dabei Rockys Trainingssequenz im eisigen Russland, die im Übrigen US-Schwimmstar Michael Phelps 2012 dazu inspiriert haben soll, sich zur Vorbereitung auf die Olympiade eine einsame Blockhütte zu mieten. Für zusätzliche Motivationsschub sorgte auch der Soundtrack der Rockgruppe Survivor und dem unerreichten Eye of the Tiger aus dem dritten Teil sowie Burning Heart aus Teil 4. Und genau die gibt es jetzt.

locker, flockig, coole Sprüche wie unter anderem: Die Gedenktafel für die Zweiten hängt unten in der Damentoilette, atemberaubende Flugkunst und eine großartige Auswahl an Schauspielern. Das sind die Zutaten für einen ganz spektakulären Film. 1986 erschien Top Gun und mit diesem Film verzeichnete die US Navy eine Steigerung der Zuwachsrate an Neupiloten um nahezu 500%. Auch der Absatz der Fliegersonnenbrille dürfte sich damals damit drastisch erhöht haben. Der Soundtrack aus Top Gun, der wurde mehrfach mit Platin ausgezeichnet. Sein berühmtester Song Take My Breath Away von Berlin, der erhielt sogar den Oscar für den besten Song. Auch Danger Zone von Kenny Loggins war sehr erfolgreich und die US Navy nutzte sogar das Musikvideo als Rekrutierungsvideo und beide Titel, die gibt es jetzt auf eure Ohren.

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1: Wohin? Da hatte ich ja bereits über Sylvester Stallone als Rocky geredet, aber er drehte tatsächlich ja auch andere Filme, wie zum Beispiel Over the Top. 1987, da hatte ja niemand geahnt, dass man unbedingt einen Film übers Armdrücken brauchte, doch Sylvester Stallone spielte die Rolle des einsamen Truckers, gescheiterten Daddys und keuchenden Armdrückers mit solcher Hingabe, dass Over the Top zu einem der Jungsfilme des Jahrzehnts wurde und mit einem Soundtrack des Nits, wie unter anderem In This Country von Robin Sender oder Meet Me Halfway, performt von Kenny Loggins, heute Legendenstatus genießen. Für den Song Meet Me Halfway gewannen die Produzenten Giorgio Moroder und Tom Whitlock 1988 den Film and Television Music Award der American Society of Composers, Authors and Publishers.

so schnell wie ein kurzweiliger Blockbuster enden kann, so schnell nähern wir uns auch wieder dem Ende unserer heutigen Ausgabe zu. Und deswegen mal hier eine ganz kurze Frage in den Raum gestellt. Gab es denn in den 80ern eigentlich auch kitschige Filme? Aber sowas von. Und einer davon war sogar ein herrlich kitschiger Schwachsinn. Ob es dabei jetzt nun an Olivia Newton-John als rollschuhfahrende Glühbirne lag oder daran, dass sich die Hauptdarsteller vor lauter Turtelei in Zeichentrickfiguren verwandelten, Xanadu floppte 1980 an den Kinokassen kolossal. Ganz anders jedoch der dazugehörige Soundtrack. Die Musik von Olivia Newton-John und dem Electric Light Orchestra spielte weltweit 7-faches Platin ein und machte genau diesen zu einem der erfolgreichsten der Geschichte. Geschichte ist jetzt nun auch diese Sendung. Ich bin jetzt raus, sage natürlich noch ganz brav Tschüss, Ciao, Au revoir sowie Goodbye und wünsche euch noch weiterhin gute Unterhaltung hier im Programm bei Novum FM und bis bald.

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1: Mit Michael Daub. Viele Menschen in Deutschland sind mit der hausärztlichen Versorgung unzufriedener als noch vor einigen Jahren. In einer Umfrage sprechen 44% der Befragten von einer Verschlechterung in ihrer Region. Nur 13% sehen eine Verbesserung. Der Hausärzteverband fordert deshalb, das Thema stärker in den politischen Fokus zu rücken. Heute Vormittag wird es zum bundesweiten Warntag wieder laut. Um 11 Uhr schrillen die Smartphones, auch ohne Warn-App und selbst im Stummmodus. Möglich macht das Cell Broadcast, das die Warnung direkt über die Mobilfunkmasten verschickt. Neu ist in diesem Jahr, dass gegen 11.45 Uhr auf demselben Weg auch die Entwarnung kommen soll. Immer mehr Menschen denken über den Umstieg auf ein E-Auto nach. In einer internationalen Studie hat das gut jeder vierte deutsche Befragte gesagt. In keinem anderen Land ist die Bereitschaft so hoch. Ausschlaggebend sind Fortschritte bei Reichweite und Ladegeschwindigkeit, hohe Spritpreise sowie ein besseres Ladenetz. Mit mehr als 210.000 öffentlichen Stationen hat Deutschland das größte Schnellladenetz aller untersuchter europäischer Länder. Die Ladeleistung übertrifft den zweitplatzierten Frankreich um 48%. So heiß war ein August weltweit noch nie. Die Durchschnittstemperatur lag im vergangenen Monat bei knapp 17 Grad, etwas höher als beim bisherigen Rekord vom Juli 2023. Auch die Weltmeere waren wärmer als in jedem August zuvor. Das zeigen Daten des EU-Klimadienstes Copernicus. Soweit die Meldungen.
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1: Heute ist es wechselnd, im Norden und an den Alpen auch stärker bewölkt, aber es gibt kaum Regen. Von Südwesten bis zur Ostseeküste scheint die Sonne, 17 bis 24 Grad.
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1: Mit Michael Daub. Viele Menschen in Deutschland sind mit der hausärztlichen Versorgung unzufriedener als noch vor einigen Jahren. In einer Umfrage sprechen 44% der Befragten von einer Verschlechterung in ihrer Region. Nur 13% sehen eine Verbesserung. Der Hausärzteverband fordert deshalb, das Thema stärker in den politischen Fokus zu rücken. Heute Vormittag wird es zum bundesweiten Warntag wieder laut. Um 11 Uhr schrillen die Smartphones, auch ohne Warn-App und selbst im Stummmodus. Möglich macht das Cell Broadcast, das die Warnung direkt über die Mobilfunkmasten verschickt. Neu ist in diesem Jahr, dass gegen 11.45 Uhr auf demselben Weg auch die Entwarnung kommen soll. Immer mehr Menschen denken über den Umstieg auf ein E-Auto nach. In einer internationalen Studie hat das gut jeder vierte deutsche Befragte gesagt. In keinem anderen Land ist die Bereitschaft so hoch. Ausschlaggebend sind Fortschritte bei Reichweite und Ladegeschwindigkeit, hohe Spritpreise sowie ein besseres Ladenetz. Mit mehr als 210.000 öffentlichen Stationen hat Deutschland das größte Schnellladenetz aller untersuchter europäischer Länder. Die Ladeleistung übertrifft den zweitplatzierten Frankreich um 48%. So heiß war ein August weltweit noch nie. Die Durchschnittstemperatur lag im vergangenen Monat bei knapp 17 Grad, etwas höher als beim bisherigen Rekord vom Juli 2023. Auch die Weltmeere waren wärmer als in jedem August zuvor. Das zeigen Daten des EU-Klimadienstes Copernicus. Soweit die Meldungen.
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1: Heute ist es wechselnd, im Norden und an den Alpen auch stärker bewölkt, aber es gibt kaum Regen. Von Südwesten bis zur Ostseeküste scheint die Sonne, 17 bis 24 Grad.
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1: Mit Michael Daub. Mit dem sogenannten Kettentrick ist eine Frau am Sonntagnachmittag in Übach-Palenberg-Rimburg erfolgreich gewesen. Sie und ein Begleiter baten aus einem Auto heraus einen 30-Jährigen um eine Wegbeschreibung zum Krankenhaus. Dann hängte die Frau ihm zum Dank eine goldene Kette um. Dabei verschwand seine eigene wertvolle Goldkette. Das Duo war in einem dunkelblauen BMW X5 unterwegs. Die Polizei in Geilenkirchen sucht Zeugen. In Selfkant-Wehr haben Unbekannte aus einem Wohngebäude an der Landstraße zwischen dem 5. August und dem 7. September rund 50 bis 80 Meter Kupferkabel geklaut. Außerdem mehrere Sicherungskästen. Die Polizei ermittelt. Nach den Sabotageangriffen auf das Stromnetz fordert die SPD-Opposition im NRW-Landtag eine eigene Taskforce für kritische Infrastruktur. Fraktionschef Jochen Ott verlangt eine gemeinsame Lösung von Innenministerium, Kommunen, Sicherheitsbehörden, Energieversorgern, Verfassungsschutz und Polizei, die Gefährdungen besser erkennen und Schutzstandards koordinieren soll. Auch aus den jüngsten Waldbränden sieht Ott Verbesserungsbedarf, etwa bei der Bundeswehrunterstützung. Er kritisiert zudem, kritische Infrastruktur dürfe nicht privat organisiert sein. Soweit die Meldungen.
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1: In der Region heute wechselnd wolkig, immer wieder Schauer und Gewitter, dazu Maxiwerte um 20 Grad.
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1: Mit Michael Daub. Die Deutsche Bahn tritt bei ihren Streckensanierungen auf die Bremse. Statt wie geplant 4 will sie künftig meist nur noch 2 wichtige Strecken pro Jahr komplett sperren und erneuern, in Ausnahmefällen 3. Mehr Baustellen gleichzeitig würden den Zugverkehr zu stark einschränken, so Bahnchefin Palla. Das Ziel, rund 40 Generalsanierungen bis 2036 abzuschließen, dürfte damit kaum noch zu halten sein. Deutschland hat den bundesweiten Warntag absolviert. Um 11 Uhr wurde die Probewarnung über Sirenen, Warn-Apps und Cell Broadcast verschickt. Damit testen die Behörden einmal im Jahr, ob sie die Bevölkerung im Ernstfall schnell erreichen. Wie zuverlässig alle Systeme funktionieren, wird nun ausgewertet. Fast jedes 5. Kind in Deutschland hat bereits Cyber-Grooming erlebt, also Erwachsene, die über das Internet gezielt sexuelle Kontakte zu Minderjährigen anbahnen. Unter den 14- bis 17-Jährigen ist sogar mehr als jeder 4. betroffen. Immerhin ist der Anteil laut Landesanstalt für Medien NRW gesunken, von 24% im Vorjahr auf jetzt 19%. Dieser August war der wärmste seit Beginn der Wetteraufzeichnungen und der wärmste jemals gemessene Monat überhaupt, mit einer globalen Lufttemperatur von im Schnitt fast 17 Grad. Das meldet der EU-Klimadienst Copernicus. Der Sommer 2026 war geprägt von extremer Hitze, Trockenheit und teils riesigen Waldbränden. Auch die Weltmeere waren so warm wie nie. Die globalen Temperaturen lagen 1,65 Grad über dem vorindustriellen Niveau. Ein besorgniserregender Rekord mit Auswirkungen auf Gesellschaften, Volkswirtschaften und Ökosysteme weltweit. Soweit die Meldungen.
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1: Heute ist es wechselnd, im Norden und an den Alpen auch stärker bewölkt, aber es gibt kaum Regen. Von Südwesten bis zur Ostseeküste scheint die Sonne, 17 bis 24 Grad.

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1: Mit Michael Daub. Die Deutsche Bahn tritt bei ihren Streckensanierungen auf die Bremse. Statt wie geplant 4 will sie künftig meist nur noch 2 wichtige Strecken pro Jahr komplett sperren und erneuern, in Ausnahmefällen 3. Mehr Baustellen gleichzeitig würden den Zugverkehr zu stark einschränken, so Bahnchefin Palla. Das Ziel, rund 40 Generalsanierungen bis 2036 abzuschließen, dürfte damit kaum noch zu halten sein. Deutschland hat den bundesweiten Warntag absolviert. Um 11 Uhr wurde die Probewarnung über Sirenen, Warn-Apps und Cell Broadcast verschickt. Damit testen die Behörden einmal im Jahr, ob sie die Bevölkerung im Ernstfall schnell erreichen. Wie zuverlässig alle Systeme funktionieren, wird nun ausgewertet. Fast jedes 5. Kind in Deutschland hat bereits Cyber-Grooming erlebt, also Erwachsene, die über das Internet gezielt sexuelle Kontakte zu Minderjährigen anbahnen. Unter den 14- bis 17-Jährigen ist sogar mehr als jeder 4. betroffen. Immerhin ist der Anteil laut Landesanstalt für Medien NRW gesunken, von 24% im Vorjahr auf jetzt 19%. Dieser August war der wärmste seit Beginn der Wetteraufzeichnungen und der wärmste jemals gemessene Monat überhaupt, mit einer globalen Lufttemperatur von im Schnitt fast 17 Grad. Das meldet der EU-Klimadienst Copernicus. Der Sommer 2026 war geprägt von extremer Hitze, Trockenheit und teils riesigen Waldbränden. Auch die Weltmeere waren so warm wie nie. Die globalen Temperaturen lagen 1,65 Grad über dem vorindustriellen Niveau. Ein besorgniserregender Rekord mit Auswirkungen auf Gesellschaften, Volkswirtschaften und Ökosysteme weltweit. Soweit die Meldungen.
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1: Heute ist es wechselnd, im Norden und an den Alpen auch stärker bewölkt, aber es gibt kaum Regen. Von Südwesten bis zur Ostseeküste scheint die Sonne, 17 bis 24 Grad.
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1: Mit Michael Daub, guten Tag. Der bundesweite Warentag ist nach erster Einschätzung erfolgreich verlaufen. Laut Bundesinnenminister Dobrindt haben die Warnsysteme zuverlässig funktioniert und die Menschen über Handys, Sirenen, Radio und weitere Wege erreicht. Auf den Probealarm um 11 Uhr folgte 45 Minuten später die Entwarnung. Bürgerinnen und Bürger können ihre Erfahrungen jetzt online unter warntag-umfrage.de melden. Die Deutsche Bahn drückt bei ihren Generalsanierungen weiter auf die Bremse. Das überarbeitete Konzept wird derzeit mit dem Verkehrsministerium abgestimmt. Statt 4 Großsanierungen pro Jahr sollen es künftig meist nur noch 2 sein. 4 waren offenbar zu ambitioniert. Was das für den Streckenplan bedeutet, ließ Bahnchefin Paller offen. Ursprünglich sollten die rund 40 Strecken bis 2036 fertig sein. Jedes fünfte Kind und jeder fünfte Jugendliche in Deutschland ist schon von sogenanntem Cybergrooming betroffen gewesen. Das zeigt eine Studie der Landesanstalt für Medien NRW. Dabei versuchen Erwachsene gezielt, Minderjährige im Netz zu manipulieren, etwa indem sie sie auffordern, Bilder oder Videos von sich zu schicken oder sich im echten Leben zu treffen. Besonders 14- bis 17-Jährige sind betroffen, ihre Zahl ist laut Studie aber gesunken. Im US-Wahlkampf verspricht Präsident Trump Wählerinnen und Wählern seiner Republikaner Geld. $5,000 sollen sie bekommen, wenn die Partei bei den Zwischenwahlen beide Kongresskammern hält. 2 Probleme dabei: Das Versprechen würde die USA mehr als 1,3 Billionen Dollar kosten und ob es überhaupt rechtlich zulässig ist, ist unklar. Soweit die Meldungen.
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1: In der Nacht im Nordwesten und Westen mehr Wolken und ausgangs der Nacht an der Grenze zu den Niederlanden die ersten Tropfen. Auch von den Alpen bis nach Niederbayern Regen. Ansonsten wolkig, gering bewölkt, teilweise auch Nebel, 11 bis 3 Grad. Am Freitag im Westen und Nordwesten wolkig, teilweise Regen oder Schauer. Auch an den Alpen etwas Regen, ansonsten überwiegend sonnig und trocken, 17 bis 25 Grad.
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1: Mit Michael Daub. Auch in Heinsberg und Umgebung hat das Bundesamt für Bevölkerungsschutz und Katastrophenhilfe heute um 11 eine Probewarnung ausgelöst über Rundfunk, Warn-Apps, Cell-Broadcast und teils auch Sirenen. Die Entwarnung folgte gegen 11.45 Uhr erstmals ebenfalls über Cell-Broadcast. Erfahrungen können Bürgerinnen und Bürger bis zum 17. September online unter warntag-umfrage.de melden. Bei Breberen ist ein 16-Jähriger mit seinem Kleinkraftrad gestürzt und leicht verletzt worden, nachdem ihm an einer Fahrbahnverengung ein Auto entgegengekommen war und er stark abbremsen musste. Die Autofahrerin hielt zunächst an, fuhr aber weiter, als der Junge erwähnte, seine Eltern informieren zu müssen. Die Polizei in Geilenkirchen sucht die Frau, rund 40 Jahre alt, mit rostrotem Zopf, unterwegs in einem grauen Pkw. In Selfkant Süsterseel hat ein Anwohner Mittwochmorgen zwei Männer überrascht, die an einem geparkten Auto den Katalysator heraussägten. Die Täter flüchteten zu Fuß Richtung Jabeker Weg. Die Polizei in Geilenkirchen sucht Zeugen des Vorfalls. Soweit die Meldungen.
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1: Bei uns in der Region in der Nacht gering bewölkt, zu morgen hin mehr Wolken, aber noch trocken, 12 bis 6 Grad. Am Tag dann mehr Wolken, zeitweise etwas Regen möglich, das Ganze bei Werten um 20 Grad.
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0: Das überarbeitete Konzept wird derzeit mit dem Verkehrsministerium abgestimmt. Statt 4 Großsanierungen pro Jahr sollen es künftig meist nur noch 2 sein. 4 waren offenbar zu ambitioniert. Was das für den Streckenplan bedeutet, ließ Bahnchefin Paller offen. Ursprünglich sollten die rund 40 Strecken bis 2036 fertig sein. Jedes fünfte Kind und jeder fünfte Jugendliche in Deutschland ist schon von sogenanntem Cybergrooming betroffen gewesen. Das zeigt eine Studie der Landesanstalt für Medien NRW. Dabei versuchen Erwachsene gezielt, Minderjährige im Netz zu manipulieren, etwa indem sie sie auffordern, Bilder oder Videos von sich zu schicken oder sich im echten Leben zu treffen. Besonders 14- bis 17-Jährige sind betroffen, ihre Zahl ist laut Studie aber gesunken. Im US-Wahlkampf verspricht Präsident Trump Wählerinnen und Wählern seiner Republikaner Geld. $5,000 sollen sie bekommen, wenn die Partei bei den Zwischenwahlen beide Kongresskammern hält. 2 Probleme dabei: Das Versprechen würde die USA mehr als 1,3 Billionen Dollar kosten und ob es überhaupt rechtlich zulässig ist, ist unklar. Soweit die Meldungen.
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0: In der Nacht im Nordwesten und Westen mehr Wolken und ausgangs der Nacht an der Grenze zu den Niederlanden die ersten Tropfen. Auch von den Alpen bis nach Niederbayern Regen. Ansonsten wolkig, gering bewölkt, teilweise auch Nebel, 11 bis 3 Grad. Am Freitag im Westen und Nordwesten wolkig, teilweise Regen oder Schauer. Auch an den Alpen etwas Regen, ansonsten überwiegend sonnig und trocken, 17 bis 25 Grad.
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Leute, heute ist Donnerstag, irgendwie der kleine Bruder vom Freitag. Wir sind schon ziemlich weit gekommen, das Wochenende, es ist in Sichtweite, aber ein bisschen Schrecke liegt dann doch noch vor uns. Der Donnerstag, der hat deshalb so etwas Beruhigendes. Ihr könnt schon mal anfangen, euch gedanklich auf die freien Tage einzustellen, aber bitte nicht zu früh. Es soll ja Menschen geben, die Donnerstag schon geistig im Wochenende angekommen sind. Körperlich sind sie da meistens noch irgendwo zwischen Schreibtisch und Kaffeemaschine. Und apropos Termine und Planung, wenn ihr morgen etwas im Wassenberger Rathaus erledigen wollt, solltet ihr euren Plan vielleicht noch einmal kurz überdenken. Das Rathaus bleibt morgen wegen des Betriebsausflugs der Stadtverwaltung für den Publikumsverkehr geschlossen. Auch der Baubetriebshof ist morgen nur eingeschränkt verfügbar. Und wer dachte, dann gehe ich eben eine Runde ins Parkbad. Auch das fällt morgen aus, das Parkbad bleibt ebenfalls geschlossen. Also morgen vielleicht einfach mal einen Termin weniger einplanen. Wir drehen die Uhr nun ein wenig zurück. Heute, genau vor 36 Jahren, am 10. September 1990, stand MC Hammer mit You Can Touch This in den Top 3 der deutschen Charts. Damals waren riesige Hosen, wilde Tanzmoves und ein ziemlich markanter Beat schwer angesagt. Manche Songs, sie brauchen keine Erklärung. Ein paar Takte laufen und plötzlich sind die Beine schneller als der Verstand. Es ist Donnerstag. Das Wochenende kommt näher, es rückt näher. Morgen bleibt das Wassenberger Rathaus samt Parkbad dicht und musikalisch erinnern wir uns an einen echten Klassiker. Das alles und natürlich noch viel mehr gibt es hier bei uns bei Novum FM. Schön, dass ihr dabei seid. 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

0: Jetzt wird es kulinarisch.
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0: Allerdings ohne, dass ihr dafür großartig kochen müsst, denn heute ist der Tag der Fertiggerichte. Ein Feiertag für alle, die beim Gedanken an aufwendige Schnippeln, Brutzeln und Abschmecken spontan den Lieferdienst ihres Vertrauens öffnen. Fertiggerichte haben schließlich einen entscheidenden Vorteil. Sie stellen keine komplizierten Fragen, Packung auf, ab in den Ofen oder aber in die Mikrowelle und schon ist das Essen zumindest theoretisch fertig. Ob Tiefkühlpizza, Dosensuppe, Fischstäbchen oder die berühmte Mahlzeit, bei der auf der Verpackung steht, in wenigen Minuten zubereitet. Heute darf es ruhig mal unkompliziert sein. Nach einem langen Tag ist Ich habe gekocht manchmal auch einfach die etwas glamourösere Form von Ich habe die Verpackung geöffnet. Na dann, guten Appetit.
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0: Heute am Donnerstag, unser Blick in die Sterne, den gibt es gleich.

0: Jetzt wird es ein bisschen verrückt, denn heute steht im Horoskop die Weltkopf. Beim heutigen Horoskop ist es nicht ganz so, wie ihr es erwartet. Vielleicht bekommt ihr heute Antworten auf Fragen, die ihr gar nicht gestellt habt. Und plötzlich macht genau das Sinn, was sonst völlig unlogisch wäre. Mit dabei sind Widder, Stier, Zwillinge, Krebs, Löwe und Jungfrau. Mal sehen, was heute so alles auf den Kopf gestellt wird.
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2: Putzige Purzelbäume. Oh je, der Tag ist heute wohl mit dem falschen Fuß aufgestanden und völlig verdreht ins Leben hineingestolpert. Nun haben Giftspritzer weichgespülte Stacheln, Kampfschafe werden zu Unschuldslämmern, träge Rindviecher sticht plötzlich der Hafer, beim Blender ist der Lack ab oder ein Zacken aus der Krone und verhuschte Wesen treten als taffe Macher auf.
1: Widder.
2: Freundliche Frisur. Bei dem Anblick des Widders, dem sich sonst vor Kampfeslust das Nackenfell ständig sträubt, stehen einem ja die Haare zu Berge. Als Typ weiche Dauerwelle, statt auf Krawall gebürstet, verströmt er Liebenswürdigkeit nach allen Seiten, lässt anderen den Vortritt und kehrt das Kriegsbeil ganz dezent unter den Teppich.
1: Stier.
2: Hummeln im Hintern. Leichtsinnig hüpft der Stier umher, ganz erpicht darauf, jetzt mal was Neues auszuprobieren. Er, der sonst so schwerfällig an alten Traditionen hängt, schwänzt heute den Stammtisch, fährt auf der Landstraße mal über 80, geht ohne Krawatte ins Büro und fasst den spontanen Entschluss, abends gepflegt um die Häuser zu ziehen.
1: Zwillinge.
2: Lasche Langweiler. In stumpfsinniges Brüten verfallen, öden sie sich gegenseitig an. Die quirligen Zwillinge scheinen aktuell die neugierige Nase voll zu haben. Die Zeitung liegt ungelesen in der Ecke, der Computerbildschirm bleibt dunkel und das Handy ist abgestellt, damit sie die 7. Wiederholung einer uralten Familienserie angucken können.
1: Krebs.
2: Hart statt herzlich. Ja, wie jetzt? Hat da tatsächlich eben ein total kuschelfeindlicher Krebs, das Tränen überströmt, trostbedürftige Kind mit den Worten »Reißt sich zusammen, ein Indianer kennt keinen Schmerz« vom Schürzenzipfel abgeschüttelt? Oh, und die sonst weit offenen Arme sind in Abwehrhaltung verschränkt. Unter den Fittichen ist es kalt.
1: Löwe.
2: Kaum Glanz, kein Gloria. Von Minderwertigkeitskomplexen übel geplagt, wollen sich die hochwohlgeborenen Löwen jetzt mal hinten anstellen und brav warten, bis sie dran sind. Oje, so schlimm haben sie sich ein Dasein so ganz ohne Königswürde, aber dann doch nicht vorgestellt und lange wird sich ein wütender Brüller jetzt nicht mehr unterdrücken lassen.
1: Jungfrau.
2: Wie ein führerloses Fuhrwerk. Ob da wohl die Kutsche vom Kurs abgekommen ist, nachdem ein Witzbold die Pferde scheu gemacht hat? Oder die Jungfrau wider alle Vernunft einfach auch mal eine Fahrt ins Blaue wagen wollte? So völlig ohne Plan ist sie nämlich wirklich nur unterwegs, wenn die Welt Kopf steht und sie keinen Fuß mehr auf den Boden der Tatsachen kriegt.
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0: Gleich unser Sternblick für Waage bis Fische.

0: Weiter geht's mit unserem Horoskop. Hier darf heute ruhig auch mal das Gegenteil von dem passieren, was ihr eigentlich geplant habt. Vielleicht ist genau das Chaos am Ende der perfekte Plan. Wir schauen auf Waage, Skorpion, Schütze, Steinbock, Wassermann und Fische. Was bei euch heute andersrum läuft, das erfahrt ihr jetzt.
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2: Keine Kompromisse. Schluss mit lustig, die Zeichen stehen auf Sturm. Drang und mutiger Ehrlichkeit anstelle der süßlichen Schönrederei. Jetzt wird Klartext geredet, auch wenn das als Kriegserklärung aufgefasst werden könnte und Harmoniebedürfnisse bleiben ungestillt. Samtachu war gestern, heute werden die Krallen ausgefahren.
1: Skorpion.
2: Sacht und seicht. Oberflächliches Geplänkel in leicht dahinplätschernder Unterhaltung kommt gut ohne scharfe Worte aus und auch auf spitze Bemerkungen kann verzichtet werden. Wenn sich aber sogar der stechende Blick hinter sittsam gesenkten Lidern verbirgt, dann wirkt der Skorpion noch unheimlicher, als wenn er sein wahres Gesicht zeigt.
1: Schütze.
2: Purer Pessimismus. Dieses verschreckte Wesen, das da so schüchtern in der Ecke hockt und ganz verzagt auf den Weltuntergang wartet, soll echt ein Schütze sein? Vermutlich will der einfach neue Erfahrungen machen, ist aber auf der falschen Seite der Medaille gelandet, als er mitten im üblichen Höhenflug unversehens zum Tiefflieger mutiert ist.
1: Steinbock.
2: Ein Luxus-Lotterleben. Man gönnt sich ja sonst nichts. Rechtfertigt sich der Steinbock und genießt ein stundenlanges 5-Gänge-Sektfrühstück im Bett, nachdem er die Krankmeldung telefonisch durchgegeben hat. Irgendwann später fährt er faul mit dem Auto die 700 Meter zur örtlichen Wellness-Oase und vielleicht geht er sogar ein bisschen shoppen.
1: Wassermann.
2: Nicht ganz normal. In der heutigen Zeit dem Schnee von gestern nachzutrauern und dabei alle neumodischen Schnickschnack erst dann zu benutzen, wenn er schon alt bewährt ist, das kennt der Wassermann so nicht von sich. Doch im Moment liebt er den geregelten Tagesablauf mit den gewöhnlichen Vorhersehbarkeiten geradezu und genießt seine Ruhe.
1: Fische.
2: Was wäre wenn? Der Augenblick der Wahrheit ist gekommen. Die Fische nehmen ihr Herz in die Flossen, fassen im vernebelten Kopf klare Gedanken und bekennen sich zu dem Entschluss, lebe deinen Traum. Sie schmieden gute Pläne, bessern ihren gesunden Egoismus auf, aber am allerliebsten ist das dicke Fell, das sie sich rasch haben wachsen lassen.
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0: Gleich bei uns die Veranstaltungshinweise für Wassenberg.

Lust auf Herbst, Kreativität und jede Menge schöne Dinge. Auf dem Rostoplatz und entlang der Graf-Gerhard-Straße findet am Sonntag der mittlerweile 8. Kunsthandwerkermarkt kreativ statt. Von 11 bis 18 Uhr gibt es Kunsthandwerk mit Niveau, also jede Menge schöne, besondere und durchaus auch nützliche Dinge, die man nicht unbedingt in jedem zweiten Online-Shop findet. Und wer beim Bummeln gleich noch ein bisschen shoppen möchte, von 13 bis 18 Uhr öffnen auch die Geschäfte in der Innenstadt ihre Türen. Kreativ in Wassenberg am Sonntag von 11 bis 18 Uhr. Vielleicht ist ja schon das eine oder andere Stück dabei, das später behauptet, ich war ein ganz bewusster Kauf. Am Samstag heißt es Dirndl, Lederhose und ordentlich Stimmung. Die Jägerschützen Birgelen, sie laden am Samstag ab 17 Uhr zum mittlerweile 12. Oktoberfest ein. Tradition, Gemeinschaft und natürlich ein zünftiger Festtag stehen auf dem Programm. Und was wäre ein Oktoberfest ohne den obligatorischen Fassanstich? Auch in diesem Jahr übernehmen Landrat Stefan Pusch und Bürgermeister Marcel Maurer die Schirmherrschaft und geben gemeinsam den Startschuss für das Fest im Zelt. Wer also am Samstag Lust auf bayerische Gemütlichkeit mitten im Birgelen hat, sollte sich das nicht entgehen lassen. Und das Beste, wir übertragen wie auch in den vergangenen Jahren die Veranstaltung live bei uns. Mehr noch, wir sind live vor Ort.

es kaum glauben. Noch ein Hinweis zum Thema das Oktoberfest. Es ist ausverkauft und trotzdem tauchen im Internet Angebote für Eintrittskarten auf. Interessant dabei, digitale Karten. Die Jägerschützen stellen ganz klar, es gibt und gab keinen digitalen Kartenverkauf. Digitale Eintrittskarten sind also nicht gültig. Einlass gibt es ausschließlich mit einem gültigen Bändchen am Arm. Gleich bei uns ein Buchtipp, künstliche Intelligenz nutzen für Dummies, Werkzeuge, Chancen und Risiken von KI verständlich erklärt.

0: Künstliche Intelligenz ist aus dem Alltag nicht mehr wegzudenken. Sie kann Reisen planen, Rezepte vorschlagen oder aber Texte schreiben. Aber wie nutzen wir dieses Werkzeug wirklich sinnvoll? Genau darum geht es im neuen Buch Künstliche Intelligenz nutzen für Dummies. KI-Experte und Buchautor Raphael Bujocek zeigt darin, wie KI im Alltag und Beruf praktisch helfen kann und worauf es bei der Nutzung ankommt. Annabel Kopp hat reingelesen.
1: KI fasziniert fast jeden. Alle haben dabei aber ganz unterschiedliche Fragen und Vorkenntnisse. Das Buch Künstliche Intelligenz nutzen für Dummies richtet sich deshalb sowohl an erfahrene Nutzer mit konkreten Fragen als auch an Einsteiger und zeigt, was KI heute bereits leisten kann. Sie ist wie ein Werkzeug, sagt Autor Raphael Bujocek.
2: Als Selbstständiger schreibe ich ein Angebot an meine Kunden oder ich kann meine Hausaufgaben nochmal checken lassen. In der Arbeit mit Mails, mit Dokumenten, Präsentationen kann man sich ebenso helfen lassen. Also das ist ein super Einstieg und zeigt schon, wo KI heute schon helfen kann.
1: Ein eigenes Kapitel erklärt, welches KI-Modell wofür geeignet ist. Das Besondere? KI lässt sich ganz einfach in natürlicher Sprache bedienen und kann dadurch wie ein persönlicher Assistent Aufgaben übernehmen.
2: Ich bin mal mit der Handykamera einfach durch den Keller gegangen, habe ganz schlechte Fotos gemacht, nur so eben aus dem Regal heraus. Hab der KI gesagt, beschreib mir das, wie viel ist das wert und stell mir das direkt auf Kleinanzeigen. Ich hatte gar keine Arbeit mehr, der KI-Agent hat alles reingestellt und damit habe ich schon bares Geld verdient.
1: KI kann also richtig Zeit und auch Mühe sparen und täglich werden die Tools besser und raffinierter. Es ist daher auch wichtig, an die Fallstricke zu denken.
2: Datenschutz ist ein Thema. Die juristischen Fragen, was darf ich überhaupt übernehmen, was darf ich damit machen? Und das wird immer wichtiger. Damit das einmal ordentlich beschrieben ist, gibt es dieses Buch, das kann man sich auf den Schreibtisch legen und kann jederzeit nachschauen.
0: Das Buch macht aus einem komplizierten Zukunftsthema einen praktischen Werkzeugkasten für ganz normale Situationen im Alltag und Beruf und zeigt dabei auch, wo die Grenzen der Technik liegen. Künstliche Intelligenz nutzen für Dummies, überall erhältlich, wo es Bücher gibt.

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1: Mit Michael Daub. Die Deutsche Bahn tritt bei ihren Streckensanierungen auf die Bremse. Statt wie geplant 4 will sie künftig meist nur noch 2 wichtige Strecken pro Jahr komplett sperren und erneuern, in Ausnahmefällen 3. Mehr Baustellen gleichzeitig würden den Zugverkehr zu stark einschränken, so Bahnchefin Paller. Das Ziel, rund 40 Generalsanierungen bis 2036 abzuschließen, dürfte damit kaum noch zu halten sein. Deutschland hat den bundesweiten Warntag absolviert. Um 11 Uhr wurde die Probewarnung über Sirenen, Warn-Apps und Cell Broadcast verschickt.

0: erstmals gemessene Monat überhaupt, mit einer globalen Lufttemperatur von im Schnitt fast 17 Grad. Das meldet der EU-Klimadienst Copernicus. Der Sommer 2026 war geprägt von extremer Hitze, Trockenheit und teils riesigen Waldbränden. Auch die Weltmeere waren so warm wie nie. Die globalen Temperaturen lagen 1,65 Grad über dem vorindustriellen Niveau. Ein besorgniserregender Rekord mit Auswirkungen auf Gesellschaften, Volkswirtschaften und Ökosysteme weltweit. Soweit die Meldungen.
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0: In der Nacht im Nordwesten und Westen mehr Wolken und ausgangs der Nacht an der Grenze zu den Niederlanden die ersten Tropfen. Auch von den Alpen bis nach Niederbayern Regen. Ansonsten wolkig, gering bewölkt, teilweise auch Nebel, 11 bis 3 Grad. Am Freitag im Westen und Nordwesten wolkig, teilweise Regen oder Schauer. Auch an den Alpen etwas Regen, ansonsten überwiegend sonnig und trocken, 17 bis 25 Grad.
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Und wenn du tief in deine Seele die Gedanken tauchst, merkst du, wie du stabil auf deinen Nächsten baust. Es ist der Zusammenhalt, wie wir zusammenstehen. Egal, was sich zusammen bald gemeinsam heißt, erwähnt.